0: Und übrigens, was? Das Achertunnel?
1: Ja, wer ist Achertunnel?
0: Der ist mit uns 52 im Weg gewesen.
1: Der Cousin vom Klüder.
0: Ja, genau.
1: Du hast Achertunnel.
0: Ja. Dort ist er um die Russen gegangen.
1: Ja, im 52, ja.
0: Ja.
1: Aber Schaulumpen.
0: Der ist jetzt neu.
1: Was?
0: Mit 72.
1: Ja.
0: Koffer gepackt. Ja. Und das Gerät verlassen.
1: Ja, Sau noch, die eine neue Rüstung.
0: Nein. Für einen 30-Jährigen.
1: Was? 30-Jährigen?
0: Ist doch eh nur auf seinen Stutz aus.
1: Dann Weibsbilder. Doch das Gleiche,
0: immer das Gleiche.
1: Ja.
0: Wenn du wüsstest, dort ist Ehrenfeld zu holen. Wenn du wüsstest.
1: Rest. Das tut mir auch gar nicht, wie weißt du? Zu unseren Zeiten.
2: Ja.
1: Ihr habt in Bern schon noch geschaut, dass die Zeiten nicht völlig verlagert.
0: Das ist ja für Ordnung sorgen geworden, wenn es nötig ist, ein Herd durchgreifen.
1: Übrigens, da, weißt du, die Homo-Ehe.
0: Das
1: war der Rätsel. Die Grünen und Kommunisten haben das auch noch durch den Box.
0: Einfach so.
1: Nicht für die Rote, sollen wir nie. Sie können nicht heiraten. Heilen muss man sie. Als kranken Packen.
0: Ja. Von wem haben wir denn den ganzen Kaffee mit dem AIDS und all den Krankheiten, die sie verbreiten?
1: Aber weißt du, also ist dir noch nicht der letzte Rappen gefallen,
0: hä? Ja.
1: Hat der heilige Vater auch noch so?
0: Ja.
1: Und der ist aus seiner Zeit auch noch zum Delbitschuh.
0: Ja.
1: Das ist schon.